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Ein schöner sonniger Dienstag steht uns heute bevor. 13 bis 18 Grad die Tageshöchsttemperaturen. Ich weiß, derzeit ist es noch sehr frisch draußen, aber das ändert sich, sobald die Sonne überall durchgreift. Und die bleibt uns dann bis zum späten Nachmittag überall in Österreich erhalten.

Cooler Sound von Felix Jähn am Dienstagmorgen auf Radio 1. Ein Kreisverkehr wie der andere, nur die Beschilderung lässt Fragen offen. Nach Salzburg, da sorgt der Kreisverkehr Salzburg-Mitte unter Autofahrern schon seit ein paar Monaten für Probleme. Die Überkopfwegweiser sind schon dermaßen in die Jahre gekommen, dass die Beschriftung bei Sonnenschein kaum noch lesbar ist. Die Folge? Es kommt immer wieder zu waghalsigen Manövern, etwa zu Fahrstreifenwechsel im letzten Moment. Für diese speziellen Wegweiser ist nicht die ASFINAG, sondern das Land Salzburg zuständig. Das Verkehrsressort verspricht jedenfalls eine schnelle Lösung.

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3: Mit Martina Steidl, guten Morgen. Tausende Studierende und Uni-Angehörige werden am Nachmittag am Wiener Ring erwartet. Sie protestieren gegen Einsparungen an Österreichs Universitäten. Kürzungen von 1 Milliarde Euro im Budget werden befürchtet. Das würde für die Studierenden weniger Angebot und Betreuung bedeuten, sagt der Rektor der Universität Graz, Peter Riedler.
4: Es hat ja ein klares Bekenntnis der Bundesregierung gegeben, die Investitionen in die Universitäten zu erhöhen, um den Forschungsstandort, den Wissenschaftsstandort, den Ausbildungsstandort Österreich zu attraktivieren. Da ist auch sehr vieles gelungen. Insofern kommt dieser deutliche angekündigte Einschnitt und noch hoffen wir ja auf Verbesserung schon sehr überraschend.
3: Wenn die Budgetkürzungen so wie derzeit geplant kommen, würden in Österreich etwa 5.000 bis 9.000 Mitarbeiter abgebaut werden, sagt Riedler. Erwachsene sollen sich ab 2027 auch in Apotheken impfen lassen können. Etwa gegen Grippe, Masern, Mumps, Röteln, FSME oder auch Corona. Die Regierung will das noch heuer per Gesetz beschließen. Noch sind aber viele Fragen offen. Auch die Finanzierung ist noch nicht geregelt. Wie die nächsten Schritte aussehen könnten, will der Verband der Impfstoffhersteller heute präsentieren. Eine Cyberattacke hat die Kühlanlagen in mehreren großen französischen Supermarktketten gestört. Hacker haben Kühl- und Gefrierschränke in den Auftaumodus umgestellt. Etwa 150 Geschäfte sollen betroffen sein. Viele Produkte waren nicht mehr zu retten und sind im Müll gelandet. Die Höhe des Schadens ist noch nicht absehbar. Fast jede zweite Fußballerin denkt über ein vorzeitiges Karriereende nach. Finanzielle Probleme und psychische Belastungen sind laut einer Umfrage der Spielergewerkschaft FIFPro in 40 Ländern die wichtigsten Gründe. Das ist auch bei uns in Österreich so. Mittlerweile haben sich aber die Gehälter teilweise erhöht und es gibt auch Verbesserungen beim Mutterschutz. Der Tag bringt einiges an Sonne, da und dort halten sich noch Nebelfelder, die sich aber im Laufe des Vormittags auflösen. Im Osten ziehen stellenweise auch ein paar Wolken durch. Am Nachmittag trübt es sich dann im Westen ein und gegen Abend gibt es in Vorarlberg und Nordtirol erste Regenschauer. Noch ist es sehr frisch, die Tageshöchstwerte liegen dann meist zwischen 10 und 18 Grad. Der morgige Mittwoch gestaltet sich unbeständig, aber von den Temperaturen ein bisschen wärmer.
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5: mit Markus Bolletz. Wir starten in Niederösterreich, A2 Südautobahn Richtung Wien. Hier gab es zwischen Leobersdorf und Kottingbrunn einen Verkehrsunfall. Ein Fahrstreifen ist blockiert. Massiver Stau hat sich bereits gebildet. Ihr verliert hier etwa 20 bis 25 Minuten, Tendenz steigend. Weiter nach Wien zum Frühverkehr. A23 Südostangrenze Richtung Vösendorf. Zwischen Hirstetten und dem Knoten Prater dauert es im Frühverkehr etwa 10 Minuten länger. Und auch kurz nach dem Tunnel Kaisermühlen auf der A22 von der Uferautobahn müsst ihr mit kurzen Verzögerungen rechnen. Oberösterreich, A7 Mühlkreisautobahn in Richtung Westautobahn. Zwischen Treffling und dem Franzosenhausweg staunt bis zu einer Stunde Zeitverlust nach einem Unfall. Die Unfallstelle selbst ist aber bereits geräumt. B1 Wienerstraße Richtung Linz vor dem Mona-Lisa-Tunnel staunt 15 Minuten plus und etwa 25 Minuten länger dauert es auf der B3 der Donaustraße in Richtung Linz vor der Donaubrücke Stareck. Und 20 Minuten Zeitverlust auch auf der B3 in Richtung Linz vor der Donaubrücke Mauthausen. Ich wünsche, wo es geht, viel Geduld und trotzdem gute und sichere Fahrt.
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0: und Maxi Kaban.
1: Vielleicht triffst du ja heute in der Wiener U-Bahn Spider-Man. Ein TikToker ist täglich im Spinnenkostüm in den Zügen unterwegs auf sehr sympathischer Mission. Er möchte den Fahrgästen ein Lächeln ins Gesicht zaubern. Das ist im grantigen Wien sicherlich eine ordentliche Challenge.
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0: Dein Frühstück mit Nico Santos auf Radio One. Wie beschränkt wäre unsere Essensauswahl, hätten wir nur Hausmannskost am Teller. Gerichte der internationalen Küche wie Pizza, Burger oder Moussaka landen stattdessen auf unseren Tellern. Dazu vielleicht ein Schnaps? Gönne ich dir. Aber lies dir vorher bitte die Zutatenliste durch.
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2: Manche Schnäpse haben einen Wurm in der Flasche drin. In China gibt's einen Schnaps, der setzt noch eines drauf. Der hat nämlich nicht nur einen, sondern gleich drei Penisse drin. Ja, den gibt es wirklich. Der sogenannte Drei-Penis-Schnaps stammt aus der chinesischen Tradition und enthält, je nach Hersteller, die Penisse von Hund, Hirsch und Robbe, eingelegt in hochprozentigem Reis- oder Getreidealkohol. Die Idee dahinter kommt aus der traditionellen chinesischen Medizin. Dem Getränk werden seit Jahrhunderten stärkende Eigenschaften nachgesagt, vor allem für Kraft, Ausdauer und klar, die männliche Potenz. Wissenschaftliche Belege dafür gibt's allerdings nicht.
3: Das Ganze gießen wir unter ständigen Rühren in den Ausguss.
2: Geschmacklich soll der Likör überraschend mild sein, eher kräuterig als außergewöhnlich. Der eigentliche Schock steckt also weniger im Geschmack als im Etikett drin. Die meisten bestellen vermutlich schon wegen des Namens lieber ein Bier.
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Guten Morgen. Radio One heute am Dienstag mit viel, viel Sonnenschein. Die nächsten Stunden bringen uns blauen Himmel und viele sonnige Momente. Nur ab und zu ziehen ein paar Wolken in Richtung Osten durch. Es sollte aber überall trocken bleiben. Bei recht akzeptablen Temperaturen für Mitte Oktober 13 bis 18 Grad.

0: The One zum Aufstehen. Wir nennen das Ganze Daybreak. Guten Morgen. Als Kind ist das Leben noch so einfach und vor allem sind die Kleinen noch verdammt kreativ. Manchmal aber leider ein wenig zu viel.
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0: In China haben sich Kinder einen ganz besonderen Spielplatz ausgesucht, eine Schnellladestation für Elektroautos.
2: Ja, die Kinder haben sich an die dicken Ladekabel einer BYD-Ladestation gehängt. Die kann E-Autos mit bis zu 1 Million Watt laden und das ist extrem viel Leistung.
0: Glück im Unglück, oder? Weil Strom fließt ja dort nicht so schnell.
2: Nein, laut Hersteller fließt der Ladestrom erst, wenn ein Auto angeschlossen und der Ladevorgang gestartet ist. Trotzdem ist das Spielen gefährlich. Die schweren Stecker und die schwingenden Kabel können die Anlage ja beschädigen. BYD will sie deshalb überprüfen und die Kontrollen verstärken.
0: Die Technik wird schneller, die Technik wird besser und trotzdem feiert gerade ein alter Computerspeicher ein großes Comeback.
2: Schuld ist unter anderem der KI-Boom. Rechenzentren brauchen riesige Mengen an Speicher und dadurch sind RAM-Preise stark gestiegen. Das Resultat? Der ältere DDR4-RAM ist deutlich günstiger als der Nachfolger DDR5.
0: Wie? Alte Computertechnik wird tatsächlich wieder modern?
2: Nicht ganz. DDR5 ist schneller und effizienter, aber Hersteller überlegen, neue Prozessoren und passende Updates für ältere Mainboards anzubieten, die noch DDR4 unterstützen. So können PC-Upgrades trotz der hohen Preise leistbarer bleiben.
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9: Es ist 8.30 Uhr.
10: Mit Martina Steidl, guten Morgen. Tausende Studierende und Uni-Angehörige werden am Nachmittag am Wiener Ring erwartet. Sie protestieren gegen Einsparungen an Österreichs Universitäten. Kürzungen von 1 Milliarde Euro im Budget werden befürchtet. Das würde für die Studierenden weniger Angebot und Betreuung bedeuten, sagt der Rektor der Universität Graz, Peter Riedler.
11: Es hat ja ein klares Bekenntnis der Bundesregierung gegeben, die Investitionen in die Universitäten zu erhöhen, um den Forschungsstandort, den Wissenschaftsstandort, den Ausbildungsstandort Österreich zu attraktivieren. Da ist auch sehr vieles gelungen. Insofern kommt dieser deutliche angekündigte Einschnitt und noch hoffen wir ja auf Verbesserung schon sehr überraschend.
10: Wenn die Budgetkürzungen so wie derzeit geplant kommen, würden in Österreich etwa 5.000 bis 9.000 Mitarbeiter abgebaut werden, sagt Riedler. Erwachsene sollen sich ab 2027 auch in Apotheken impfen lassen können. Etwa gegen Grippe, Masern, Mumps, Röteln, FSME oder auch Corona. Die Regierung will das noch heuer per Gesetz beschließen. Noch sind aber viele Fragen offen. Auch die Finanzierung ist noch nicht geregelt. Wie die nächsten Schritte aussehen könnten, will der Verband der Impfstoffhersteller heute präsentieren. Eine Cyberattacke hat die Kühlanlagen in mehreren großen französischen Supermarktketten gestört. Hacker haben Kühl- und Gefrierschränke in den Auftaumodus umgestellt. Etwa 150 Geschäfte sollen betroffen sein. Viele Produkte waren nicht mehr zu retten und sind im Müll gelandet. Die Höhe des Schadens ist noch nicht absehbar. Fast jede zweite Fußballerin denkt über ein vorzeitiges Karriereende nach. Finanzielle Probleme und psychische Belastungen sind laut einer Umfrage der Spielergewerkschaft FIFPro in 40 Ländern die wichtigsten Gründe. Das ist auch bei uns in Österreich so. Mittlerweile haben sich aber die Gehälter teilweise erhöht und es gibt auch Verbesserungen beim Mutterschutz. Der Tag bringt einiges an Sonne, da und dort halten sich noch Nebelfelder, die sich aber im Laufe des Vormittags auflösen. Im Osten ziehen stellenweise auch ein paar Wolken durch. Am Nachmittag trübt es sich dann im Westen ein und gegen Abend gibt es in Vorarlberg und Nordtirol erste Regenschauer. Noch ist es sehr frisch, die Tageshöchstwerte liegen dann meist zwischen 10 und 18 Grad. Der morgige Mittwoch gestaltet sich unbeständig, aber von den Temperaturen ein bisschen wärmer.
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12: Mit Markus Bollitz. Wir starten in Niederösterreich, A2 Südautobahn Richtung Wien. Hier gab es zwischen Leobersdorf und Kottingbrunn einen Verkehrsunfall. Ein Fahrstreifen ist blockiert. Massiver Stau hat sich bereits gebildet. Ihr verliert hier etwa 20 bis 25 Minuten, Tendenz steigend. Weiter nach Wien zum Frühverkehr. A23 Südostangrenze Richtung Vösendorf. Zwischen Hirstetten und dem Knoten Prater dauert es im Frühverkehr etwa 10 Minuten länger. Und auch kurz nach dem Tunnel Kaisermühlen auf der A22 von der Uferautobahn müsst ihr mit kurzen Verzögerungen rechnen. Oberösterreich, A7 Mühlkreisautobahn in Richtung Westautobahn. Zwischen Treffling und dem Franzosenhausweg staunt bis zu einer Stunde Zeitverlust nach einem Unfall. Die Unfallstelle selbst ist aber bereits geräumt. B1 Wienerstraße Richtung Linz vor dem Mona-Lisa-Tunnel staunt 15 Minuten plus und etwa 25 Minuten länger dauert es auf der B3 der Donaustraße in Richtung Linz vor der Donaubrücke Stareck. Und 20 Minuten Zeitverlust auch auf der B3 in Richtung Linz vor der Donaubrücke Mauthausen. Ich wünsche, wo es geht, viel Geduld und trotzdem gute und sichere Fahrt.
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13: Du als Fashion Victim. Geht in diesem Herbst ganz leicht? Peacock Blue ist die Farbe der Saison. Besteht aus Blau, Petrol und ein wenig Grün. Dieses Farbgemisch ist gerade bei der New York Fashion Week der absolute Hingucker. Und ehrlich, so ein Farbtupfer im ohne dies recht trüben Herbst geht doch immer.
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und Sounds für Generationen. Over my shoulder, Mike and the Mechanics. Am Dienstagmorgen auf Radio One. Wir alle hinterlassen CO2. Auch wenn es um die Ernährung geht. Umso gebildeter wir sind, desto mehr Treibhausgase stoßen wir aus, soweit eine Untersuchung der Wirtschaftsuniversität Wien. Wird gleich klarer, denn wer sich mehr leisten kann, kauft natürlich auch mehr Lebensmittel ein und konsumiert mehr. Vor allem junge Burschen und Männer im Alter zwischen 15 und 34 finden sich in dieser Gruppe. Sehr interessant, sie sind es aber auch oft, die sich sehr aufs Umweltbewusstsein fokussieren, es aber dennoch nicht schaffen, das Ganze umzusetzen. Schadet nicht, darüber zu sprechen, denn rund ein Viertel aller Emissionen ist weltweit auf unser Ernährungssystem zurückzuführen.

Martin Garrix und Ed Sheeran mit Rebeated auf Radio 1. Ja, und wir schauen jetzt gleich wieder nach Wien auf die Straßen. Wie schaut es denn jetzt aktuell aus, auch heute nach dem Unistreik am Wiener Ring? Der News- und Serviceüberblick mit allem, was da wichtig ist, pünktlich um 19 Uhr auf Radio 1.

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9: Mit Hannes Harp. Ab dem kommenden Jahr soll Impfen für Erwachsene in Apotheken möglich sein. Was fehlt, ist ein Gesetzesentwurf dazu. Der Verband der Impfstoffhersteller appelliert heute an die Regierung, nicht mehr lange damit zu warten. In 19 europäischen Ländern dürften Apotheker schon impfen. Gerade in Österreich gibt es das Potenzial, eine Lücke zu schließen, sagt die Präsidentin des österreichischen Verbands der Impfstoffhersteller Sigrid Haslinger.
10: Es braucht breite Impfmöglichkeiten. Wir haben sehr gute Impfmöglichkeiten bei Ärzten. Wir haben auch Impfmöglichkeiten in den Schulen, die teilweise gut funktionieren, teilweise nicht so gut funktionieren, auch Bundesländer unterschiedlich ist. Und wir haben auch viele öffentliche Impfstellen. Aber es wäre gut, wenn auch hier Apotheken entsprechend impfen können.
9: Eine große Lücke gäbe es etwa bei der FSME-Impfung, die bestenfalls im kommenden Jahr vor der Zeckensaison bereits starten könnte, heißt es. Sparen ist den Österreicherinnen und Österreichern so wichtig wie seit über 10 Jahren nicht mehr. Über 8 von 10 ist es wichtig, Geld zur Seite zu legen, steht in der neuesten Sparstudie der Erste Bank. Gleichzeitig sinkt der monatliche Sparbetrag auf 306 Euro. Das sind 14 Euro weniger als im Vorjahr. Knapp 40% nutzen bereits Wertpapiere wie Fonds und Aktien. Mit Abstand am häufigsten genutzt ist aber mit fast 80% das Sparbuch oder Sparkonto. 30% legen in Gold und Edelmetalle an, steht in der Studie. Nach einem Zugunfall gestern in Wiener Neustadt gehen die ÖBB heute den Ursachen auf den Grund. 21 Güterwaggons sind weggerollt, 2 sind entgleist und haben eine Oberleitung beschädigt. Die Waggons waren mit 10 Hemmschuhen gesichert, Sabotage wird deshalb ausgeschlossen. Mittlerweile läuft der Bahnverkehr wieder weitgehend normal, heißt es. Österreichs Vogel des Jahres wird 2027 der Flussuferläufer. Die Organisation BirdLife Österreich macht damit auf die Gefährdung des Bodenbrüters aufmerksam und darauf, dass immer mehr an natürlichem Lebensraum verloren geht. In Österreich gibt es nur noch maximal 270 Flussuferläuferpaare. Der Mittwoch startet morgen zuerst, teilweise trüb mit Regen, aber auch zum Teil mit Sonne. Trüb und regnerisch geht's am meisten vom Bodensee über die Berge bis ins Mostviertel los. Nur ganz im Osten oder im Süden startet der Tag mit Sonnenschein. Nach und nach lockert es aber auf. Am längsten trüb und nass bleibt es in und um Salzburg. Der Nachmittag ist in vielen Regionen zumindest zeitweise sonnig. Je nach Regen oder Sonne steht am Thermometer zwischen 12 bis 20 Grad.
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12: Die 80er haben mit der neuen deutschen Welle schon stark begonnen. Nena, Peter Schilling, Döf, Geier Sturzflug oder 1982 mit Hubert Kemmler. Den kennen Sie nicht? Ah, ich glaube schon. In den Charts heißt er nämlich Hubert K. Rosemarie ist einer seiner größten Hits, jetzt in der Radio 180er Show.

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Schweden hat einfach gute Musik zu bieten. ABBA, Roxette oder auch Aha. Das war Take On Me in der Radio 1 80er Show. De-du-du-du-de-da-da-da. Okay, gibt als Buchstabenfolge jetzt nicht viel Sinn, als Song geht's aber total rein und The Police Mastermind Sting hat ohnehin eine Vorliebe für einfache Songs. Den Songtitel hat angeblich Stings Sohn beigesteuert. Wie auch immer, der Song ist sowieso Kult.

0: Wenn Sie diesen Sound hören, muss ich wohl nicht lange dazu sagen, dass das ein Song für einen James-Bond-Film ist. Weiß nicht, wie es Ihnen geht, aber das hört man einfach. Aber okay, ich sag's trotzdem. James Bond 007 im Angesicht des Todes oder A View to a Kill im Original, und genauso heißt auch dieser Song von Duran Duran. Die Radio 1 80er Show geht gleich weiter mit 80er Kulthits von Culture Club, Prince und The Bangles.
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0: sehr schöne 80er Ballade in der Radio 1 80er Show, die Bangles Eternal Flame. Wer die YouTuber Freerunning Schlappen kennt, der weiß, dass der sogenannte Fokuhila wieder voll im Trend ist. Kult ist diese Frisur aber dank der 80er.
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2: Was waren die 80er stylisch? Von Kopf bis Fuß gab man sich Mühe, richtig gut auszusehen. Alles war bunt und knallig. Und diese Schulterpolster erst. Ich weiß, was Sie jetzt denken. Und Sie haben recht. Frisurtechnisch waren die 80er mehr als gewagt. Und das sowohl bei Männern als auch bei Frauen. Die Damen eiferten Künstlerinnen wie Samantha Fox, Kim Wilde oder Sandra nach und topierten ihre Haare auf zu wahren Löwenmähnen. Wenn Haarspray nicht genügte, dann wurde auch schon mal die gute alte Cola als Festiger genommen. Und bei den Herren, da war der Fokuhila der letzte Schrei. Vorne kurz und hinten lang. Ein Coiffeur-Verbrechen. Modische Vorreiter dieser fiesen Friese waren Musiker wie Bono, Nick Kershaw, Dieter Bohlen. Aber auch Sportskanonen wie Pierre Littbarski und Rudi Völler. Passend dazu dann noch der Pornobalken, der Oberlippenbart des Grauens. Aber Moment, ein besonderer männlicher Vertreter dieser Schnauzbartträger fällt mir jetzt auch noch ein. Ein gewisser Detektiv aus Hawaii, dessen TV-Serie sehr beliebt war. Naja, ich nenne keinen Namen. Der Fokuhila, leider auch ein Teil vom Kult der 80er.
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0: Little Red Corvette ist ein Song über einen One-Night-Stand. Wen oder welchen Körperteil Prince mit Little Red Corvette meint, bleibt ihrer Fantasie überlassen. Die Radio 180er Show kommt gleich wieder mit Yasuo und Foreigner.
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0: Die 80er haben uns viele tolle Songs gebracht und wir haben sie alle in dieser Show. Die Radio 1 80er Show kommt gleich nach den News mit Roxy Music, Kleime Fischer, Kim Carnes, INXS und Cyndi Lauper. Ich bin Christian Brunner. Bis gleich.
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1: Mit Hannes Harp. Der Nationalrat startet morgen mit dem ersten Tag der Plenarwoche. Am Programm steht unter anderem ein Update für den Strafvollzug. Ausländische Straftäter sollen einfacher nach der Hälfte ihrer Gefängniszeit in ihr Heimatland abgeschoben werden können. Davor wollen die Freiheitlichen aber einen Misstrauensantrag gegen die Regierung einbringen. Für die FPÖ sorgt vor allem die SPÖ für Chaos durch die neu entfachte Führungsdebatte innerhalb der Sozialdemokraten. Die Blauen hoffen bei ihrem Antrag auch auf Stimmen von unzufriedenen Regierungsabgeordneten. Impfen in Apotheken, das soll im kommenden Jahr für Erwachsene möglich sein. Was fehlt, ist ein Gesetzesentwurf. Der Verband der Impfstoffhersteller appelliert heute an die Regierung, nicht mehr lange damit zu warten. In 19 europäischen Ländern dürfen Apotheker bereits impfen. Eine große Lücke gäbe es da etwa bei FSME-Impfungen. Impfen in der Apotheke wäre eine gute Ergänzung, um einen einfacheren Zugang zu bieten. Nun sei die Regierung am Zug, heißt es. Bilder mit Schildern wie regional statt international auf Social Media zu posten, dazu ruft nun der Betriebsrat des Tiefkühlgemüsezulieferers Ardo in Groß-Enzersdorf in Niederösterreich auf, um das Werk doch noch zu erhalten, wie es heißt. Das Tiefkühlgemüsewerk soll planmäßig im August nächsten Jahres dicht machen. Der Betriebsratschef warnt in einer Videobotschaft vor einem Versorgungsengpass mit heimischem Tiefkühlgemüse. Grundnahrungsmittel sind günstiger geworden. Die Testeinkäufer der Arbeiterkammer haben heuer für 40 Produkte 74 Euro gezahlt, knapp 10% weniger als im Vorjahr. Billiger sind etwa Butter, Gouda, Käse oder Pommes frites. Einiges wurde aber auch teurer wie Tafelessig oder Karotten. Auch bei Markenartikeln hat sich die Preisschraube weiter nach oben gedreht. Der Mittwoch startet morgen zuerst, teilweise trüb mit Regen, aber auch zum Teil mit Sonne. Trüb und regnerisch geht's am meisten vom Bodensee über die Berge bis ins Mostviertel los. Nur ganz im Osten oder im Süden startet der Tag mit Sonnenschein. Nach und nach lockert es aber auf. Am längsten trüb und nass bleibt es in und um Salzburg. Der Nachmittag ist in vielen Regionen zumindest zeitweise sonnig. Je nach Regen oder Sonne steht am Thermometer zwischen 12 bis 20 Grad.
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3: Als Michael J. Fox in seinem DeLorean es durch Blitzschlag doch noch nach Hause geschafft hat, da haben wir alle aufgeatmet. Dass er im Nachfolgefilm zu Back to the Future sich dann selbst retten muss, gut, das war ein wenig schwierig zu begreifen, aber vollkommen egal, die Filmreihe ist bis heute Kult. So wie dieser Song hier übrigens von Cyndi Lauper. Damit starten wir jetzt die Radio 1 80er Show. 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

0: 1981 veröffentlicht und in mehr als 30 Ländern Nummer 1 in den Charts. Kim Carnes hat Musikgeschichte geschrieben mit Bette Davis Eyes. Anfang der 80er war es traurig in der Fernsehlandschaft. FS1 und FS2 und dann war auch schon Schluss. Also zumindest bis Mitte der 80er das Privatfernsehen in Deutschland begonnen hat. Einen fixen Programmpunkt der 80er haben wir aber schon längst verdrängt. Und dabei ist der echt Kult.
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2: Einige unserer Hörer waren in den 80ern zu jung, um sich zu erinnern oder noch gar nicht auf der Welt. Aber es gab tatsächlich eine Zeit, in der nach Mitternacht auf allen Kanälen Sendeschluss war. So mit Testbild und Piepston und allem drum und dran. Ich weiß, was Sie jetzt denken und Sie haben recht. So viele TV-Sender gab es ja damals nicht. Naja, zumindest bis Mitte der 80er und der Entstehung vieler Privatprogramme. Bei denen gab es übrigens lediglich am Anfang noch einen Sendeschluss. Und wie war es vorher? Vorher endete um kurz vor eins das Programm durch Aufschaltung des Testbildes. Aber ansonsten kann man auch ohne Sky und Smart TV im Vergleich zu den 80ern jede Nacht irgendwas anschauen. Und wenn einem nur der gute alte Bob Ross etwas vormalt.
3: I'd like to wish you a happy painting and God bless my friend.
2: Nach dem nächtlichen Kneipenbesuch. Das Testbild. Auch ein Teil vom Kult der 80er.
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0: Jaime Fischer, nach Love Changes der zweite große Hit Rise to the Occasion. Das ist die Radio 1 80er Show. Gleich übrigens mit U2 und Tracy Chapman.
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0: Was für ein großartiger Song von U2, Where the Streets Have No Name. Komplexe Gefühle mit einfachen Worten vermitteln, das gehört zu den großen Stärken von Tracy Chapman. Ihre Songs sind uns in Erinnerung geblieben, besonders aber dieser aus dem Jahr 1988, den auch Boyzone in den 90ern neu aufgelegt haben. Bei uns, jetzt natürlich das Original, schließlich ist das ja die Radio 1 80er Show. Hier ist Tracy Chapman, Baby Can I Hold You.

0: Wenn Simple Red mal nicht voll auf Druck oder Power machen, dann klingt das in den 80ern genau so. You don't know me by now. Das ist die Radio 1 80er Show, gleich mit Dire Straits, Van Halen und Robert Palmer.
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Schlangen. 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Die Kulthits der 80er in der Radio One 80er Show. Und hier haben wir den nächsten für Sie ausgegraben.

0: Kulthits der 80er. Jede Woche bei uns in der Radio 1 80er Show. Ich bin Christian Brunner und freuen Sie sich mit mir schon demnächst auf Songs von Madonna, Phil Collins, Cyndi Lauper und vielen anderen mehr.
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